0: Hast du das aufgenommen gerade? Hast du das aufgenommen?
1: Ja.
0: Okay, geil.